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1: Jennifer Lopez featuring David Guetta. Save Me Tonight.

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2: Platz 1.
3: 7 Bundesländer laufen Sturm gegen das Medienpaket von Vizekanzler Babler. Grund ist der Ausschluss von Gratismedien von der Förderung. Die Bundesländer fordern rasche Korrekturen am Entwurf.
2: Platz 2.
3: David Alaba und weitere Investoren klagen gegen den Vorstand von Austria Wien. Grund ist die umstrittene Verlängerung von Wirtschaftsvorstand Harald Zagicek. Die Gruppe fordert ein Vetorecht ein.
2: Platz 3.
3: Der Ex-Freund von Jennifer S. wird zu lebenslanger Haft verurteilt. Der 33-jährige Angeklagte zeigte sich vor dem Landesgericht Wien vollgeständig.

0: Er hatte die Frau aus Wut erwürgt.
1: Platz 4.
0: Oliver Böhm wird neuer Vertriebschef der OE24 Media Group. Der Medienprofi übernimmt die Funktion des Chief Commercial Officers für TV und Radio. Er verantwortet künftig die Vermarktungsstrategie.
1: Platz 5.
0: American Airlines bietet künftig Direktflüge von Wien nach Philadelphia an. Die Verbindung startet im Mai 2027. Sie stärkt den Tourismus und die heimische Wirtschaft.
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3: Schönen guten Morgen. Heute mit dem Höhepunkt der letzten Hitzewelle des Jahres. 29 bis 35 oder 36 Grad bekommt es heute. Die höchsten Werte gibt es im Flachgau, in Ober- und in Niederösterreich, auch in der Obersteiermark. Ganz im Westen bleibt es weniger warm. Die Höchstwerte um die 26 Grad, zum Beispiel im Bregenzer Wald und im Außerfern. Sonst viel Sonne ist dabei. Erst in der Nacht auf Samstag ziehen von Westen her einige teils kräftige Regenschauer und Gewitter durch. Wir schauen weiter auf die Straße. Da ist alles ruhig, gute und sichere Fahrt.
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3: Guten Morgen an einem heißen Start ins Wochenende. Und diesen Start, den feiern wir gemeinsam mit den Hits, die gute Laune machen. Auch wenn es noch sehr früh ist. Katrina and the Waves, Love Shine a Light habe ich mit dabei. Alex Warren mit dem Fever Dream. Und das ist Leonie mit By Your Side. Schönen guten Morgen.
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Guten Morgen Österreich um gleich 5:45. So, heute heißt es kräftig schwitzen, weil der Spätsommer, der zündet die nächste Stufe. Viel Sonne heute dabei, der Sahara-Staub in der Luft, der macht die Luft aber stellenweise diesig. Der Wind weht ziemlich stark und es wird heute teilweise brütend heiß. Spitzenwerte bis zu 36 Grad, vor allem in Ober- und in Niederösterreich, im Flachgau und in der Obersteiermark. Im Westen bleibt es mit 26 Grad angenehmer. Morgen dann am Wochenende gibt es einen Mix aus Sonne und Wolken. Die Temperaturen im Osten dann um die 30 Grad und am Sonntag, da setzt sich wieder mehr die Sonne durch bis zu 31 Grad. Auch der Start in die Woche, der bleibt hochsommerlich bis zu 34 Grad, da auch noch im östlichen Flachland. Das heißt, der Hochsommer, der will es nochmal wissen, der bleibt uns noch zumindest eine Woche erhalten.

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Eddie Money bringt euch nach Hause, musikalisch Take Me Home Tonight, und ich bringe euch Richtung Wochenende. Guten Morgen, es ist 5:45.

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8: Schönen guten Morgen, heute mit dem Höhepunkt der letzten Hitzewelle des Jahres. 29 bis 35 oder 36 Grad bekommt es heute. Die höchsten Werte gibt es im Flachgau, in Ober- und in Niederösterreich, auch in der Obersteiermark. Ganz im Westen bleibt es weniger warm, die Höchstwerte um die 26 Grad, zum Beispiel im Bregenzer Wald und im Außerfern. Sonst viel Sonne ist dabei, erst in der Nacht auf Samstag ziehen von Westen her einige teils kräftige Regenschauer und Gewitter durch. Wir schauen weiter auf die Straße. Da ist alles ruhig, gute und sichere Fahrt.
9: Holly Humberstone, To Love Somebody.
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12: Platz 1.
13: Österreich verzeichnet einen neuen Rekord bei den Hitzetagen. Im Land hat es noch nie so viele Tage mit über 30 Grad gegeben. Die Messstationen melden aktuell historische Höchstwerte.
12: Platz 2.
13: US-Präsident Donald Trump benennt einen bekannten See um. Er hat den riesigen Lake Ontario offiziell in Lake America umgetauft. Seine Maßnahme sorgt weltweit für heftige Diskussionen.
12: Platz 3.
13: Österreich fordert harte Kürzungen beim EU-Budget. Kanzler Christian Stocker will den Entwurf um hunderte Milliarden Euro senken. 5 weitere Nettozahler unterstützen diese Forderung.
12: Platz 4.
13: Schlagerstar Heino droht mit einem Drehabbruch in Kärnten. Der Musiker lehnt den gegenderten Titel einer Fernsehserie am Wörthersee strikt ab. Sein Management fordert nun die Rücknahme des Namens.
12: Platz 5.
13: Der LASK trifft in der Königsklasse auf echte Topclubs. Die Linzer spielen unter anderem gegen Real Madrid und Liverpool. Trainer Dietmar Kübauer blickt voller Vorfreude auf die schweren Duelle.
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15: Schönen guten Morgen heute mit Sonne, Hitze und Sahara-Staub. Wir bekommen heute das volle Programm. Die Temperaturen klettern auf heiße 29 bis 36 Grad. Ganz im Westen gibt es

0: Am Nachmittag schon die ersten Gewitter, die machen sich dann am Abend mit stürmischen Böen auch Richtung Oberösterreich und das westliche Niederösterreich auf den Weg. Bis Wochenende können wir aber dann durchatmen. Am Samstag beruhigt sich das Ganze, die Sonne kommt raus, angenehme 22 bis 30 Grad und am Sonntag wird es ein perfekter Sommertag zum Genießen. Da ist ganz schön was los im Frühverkehr. A10 Richtung Villach zwischen dem Parkplatz Klausgraben West und dem Reittunnel steht ein defektes Fahrzeug. Eine Sperre gibt es auf der S6 Richtung St. Michael zwischen Kapfenberg und dem Knotenbruck an der Mur. Niederösterreich A1 Richtung Wien zwischen Ibswieselburg und Losdorf. Hier dauert es eine halbe Stunde länger nach einem Unfall. Und einen Unfall hat es gegeben auf der A9 Richtung Voralpenkreuz zwischen Seiersberg und dem Knoten Graz West. Hier gibt es Verzögerungen.
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0: Guten Morgen, wir schauen gleich gemeinsam in den Himmel. Jetzt in diesen Minuten Höhepunkt der Mondfinsternis. Und wir spielen sie, die Superhits, die gute Laune machen. Harry Styles, Michael Schulte, alles mit dabei. Gemeinsam geht's Richtung Wochenende.
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Schönen guten Morgen, die New Kids on the Block mit Step by Step. Ja, Step by Step, Stück für Stück, hat sich der Kernschatten der Sonne heute vor den Mond geschoben und wir haben jetzt in diesen Minuten den Höhepunkt der Mondfinsternis. Also wenn ihr jetzt mit dem Kaffee oder dem Tee in der Hand rausschaut,

ist doch ein Himmelsspektakel, oder? Der komplette Mond um fast 93% ist gerade in den Kernschatten der Erde eingetaucht. Und besonders im Westen von Österreich, da habt ihr jetzt noch den perfekten Blick. Noch circa eine halbe Stunde könnt ihr dieses Himmelsschauspiel beobachten. Ja, wenn man das sieht, da sieht man wieder, dass wir eigentlich nur ein ganz winziger kleiner Teil unseres Universums sind. Schönen guten Morgen. Es ist 16 nach 6. Hier ist Kaigo mit

0: Super Hits und gute Laune um 6:35. Schönen guten Morgen mit einem Song, der passt ganz genau zur aktuellen Mondfinsternis. Toploader Dancing in the Moonlight und mit dabei der Hit aus den Charts. New Religion, Bibi Rexha und Faithless gibt's gleich nach Newswetter und Verkehrsupdates.
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8: Historischer Hitzerekord in Österreich. Die Messstationen im Land haben noch nie so viele Tage über 30 Grad registriert. Platz 2. Trump benennt Lake Ontario um. Der US-Präsident hat das bekannte Gewässer in den USA in Lake America umgetauft. Und Platz 1. Österreich fordert EU-Budgetkürzung. Kanzler Stocker will in Brüssel gemeinsam mit Partnern Milliarden einsparen.
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8: Die Temperaturen, die klettern heute auf heiße 29 bis 36 Grad und am Nachmittag können ganz im Westen schon erste Gewitter durchziehen. Da gibt es dann am Abend Sturmböen und diese Gewitter, die ziehen dann auch Richtung Oberösterreich. Morgen am Samstag beruhigt sich das Wetter etwas, es bleibt aber heiß. 22 bis teilweise 32 Grad im Osten. Der Sonntag, der wird dann ein perfekter sonniger Sommertag zum Genießen. Da ist ganz schön was los im Frühverkehr. A10 Richtung Villach zwischen dem Parkplatz Klausgraben West und dem Reittunnel steht ein defektes Fahrzeug. Eine Sperre gibt es auf der S6 Richtung St. Michael zwischen Kapfenberg und dem Knotenbruck an der Mur. Niederösterreich A1 Richtung Wien zwischen Ibswieselburg und Losdorf. Hier dauert es eine halbe Stunde länger nach einem Unfall. Und einen Unfall hat es gegeben auf der A9 Richtung Voralpenkreuz zwischen Seiersberg und dem Knoten Graz West. Hier gibt es Verzögerungen.
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11: Bibi Rexha, New Religion.
12: New Religion.
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0: Dancing in the Moonlight. Ja, der Mond aktuell zu 98% verdeckt vom Kernschatten der Sonne. Im Westen sieht man dieses Himmelsschauspiel jetzt noch in den nächsten Minuten. Also der Blick zum Himmel, der zahlt sich auf alle Fälle aus. Wir werfen einen Blick in den Vatikan. Also wenn ihr euch in der Früh vom Kleiderschrank gefragt habt, welches Outfit ziehe ich denn heute an? Ihr könnt euch vielleicht Inspiration beim Papst holen, ja, kein Scherz, der Papst ist jetzt eine Stilikone. Das US-Magazin Vanity Fair hat Papst Leo XIV. Auf die Best-Dressed-Liste für 2026 gesetzt, bitte. Wie schafft er das? Also unser Kirchenoberhaupt bricht mit den Traditionen. Der kombiniert seine cremefarbene Arbeitskleidung, die wir kennen, mit cool Nike-Sneakern und einer lässigen Basketballkappe. Himmlische Lässigkeit nennen das die Modeexperten, also vom Petersdom direkt in den Fashion Olymp. Cooler Move, oder? Wir schicken himmlische Grüße raus an alle Trendsetter und spielen sie, die Superhits, die gute Laune machen. Hier ist Ray Dalton.
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0: Es geht auch gemütlich, musikalisch. Lionel Richie mit My Destiny. Guten Morgen, es ist 6 vor 7.
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1: Platz 1.
16: Der Sommer kehrt mit extremer Hitze zurück. Kurz vor dem Ende der Sommerferien steigen die Temperaturen noch einmal kräftig an. Experten warnen vor neuen Höchstwerten und großer Dürre.
1: Platz 2.
16: Die Zahl der Opfer im Himalaya ist weiter gestiegen. Nach einem Abbruch von einem Gletscher haben Fluten riesige Schäden in Nepal angerichtet. Mehr als 400 Menschen sind gestorben.
1: Platz 3.
16: Schlagerstar Heino droht mit dem Abbruch von Dreharbeiten. Der 89-jährige Sänger lehnt den gegenderten Titel einer Fernsehserie ab. Das Projekt entsteht am Wörthersee in Kärnten.
1: Platz 4.
16: Der Austropop-Kaiser Wolfgang Ambros gibt ein großes Konzert. Der beliebte Musiker tritt mit seiner Band in Engelhardtszell in Oberösterreich auf.
1: Platz 5.
16: Der LASK trifft in der Königsklasse auf echte Kracher. Die Oberösterreicher spielen in der Champions League gegen Real Madrid und Liverpool. Die Fans freuen sich auf ein großes Fußballfest.
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18: Der Hochsommer will es heute noch einmal wissen. Die Temperaturen klettern auf heiße 29 bis 36 Grad. Im Westen, da ziehen am Nachmittag erste Gewitter durch, inklusive Sturmböen. Und diese Gewitter, die ziehen dann von Vorarlberg auch Richtung Oberösterreich. Fürs Wochenende

0: Wochenende gibt es aber sehr ruhiges Wetter. Schon morgen viel Sonnenschein, am Samstag 22 bis 30 Grad die Höchstwerte. Auch der Sonntag wird dann ein perfekter Sommertag zum Genießen. Schönen guten Morgen. Einige Unfälle hat es im Frühverkehr gegeben. Die Situation hat sich aber beruhigt. Aktuell fließt alles jetzt auf den Straßen. Kommt gut hinein in den Freitagmorgen.
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0: Guten Morgen, Austria. Hätte eigentlich nicht besser laufen können für den LASK bei der Fußball Champions League Auslosung. Hammerlose, schwierige Gegner, aber super attraktiv. Bitte Real Madrid, Liverpool. Unglaublich, einige der Gegner vom LASK. In zwei Wochen geht's los und wie sich der Trainer Didi Kübauer auf diese Begegnungen freut, das hören wir in einer Viertelstunde.
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0: Die Platthand Gang bringt uns hinein in den Freitag. Gemeinsam geht's Richtung Wochenende und die Champions League Auslosung bitte vom LASK. Unglaublich, es geht ins legendäre Bernabeu Stadion und dann noch FC Liverpool zu Hause auf der Linzer Kugel. Genau das passiert jetzt. Der LASK trifft auf Real Madrid auswärts und die Reds aus Liverpool kommen nach Linz. Dazu gibt es noch die Knallerpartien in der Ligaphase, ein Wiedersehen mit Sporting Lissabon oder die Matches gegen den FC Porto und Fenerbahce Istanbul, auch für Trainer Tüdi Kibauer. Zwar ein schweres, aber ein traumhaftes Los, wie er sagt.
1: Ich glaube, viele Spieler haben sich gewünscht, dass gegen Real Madrid einmal spielen. Wie hätten sie es gewünscht, wenn es zu Hause gewesen wäre. Liverpool ist sowieso ein Klassiker, würde ich sagen. Das ist fantastisch. Und die anderen Mannschaften, Porto und auch Sporting Lissabon sind sehr gute Mannschaften und trotzdem glaube ich, dass der eine oder andere Mannschaft in unserer Reichweite ist. Also ich glaube auch, dass es schon so ist, dass natürlich die großen Mannschaften, da wird es sehr schwierig werden, aber wir werden alles dran setzen und unser Ziel ist aber schon, dass wir zu Punkt kommen und das ist möglich.
0: Ja, und wenn man unsere Echtzeit-Umfrage anschaut auf unserer Webseite, ihr meint, ja, da könnte was gehen. Der LASK könnte auch in der Champions League überzeugen. 60% sind dieser Meinung, 40% meinen, naja, die Königsklasse, Kracher wie Real und Liverpool eine Nummer zu groß. Ihr könnt gerne mit reinklicken beim Echtzeit-Voting auf OE24-Radio.at. Guten Morgen, es ist Viertel acht.
2: 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Der nächste Superhit aus den Charts. Katy Perry, Watch It Burn.

0: Guten Morgen, es ist 8:09.
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0: Guten Morgen. Um 7:45 heute großer Finaltag bitte bei der FINA. 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Und in dieser Stunde gibt es das vorletzte Finalticket hier bei mir zu gewinnen. 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
16: Über 400 Tote nach Flut im Himalaya. Ein Gletscherabbruch hat in Nepal verheerende Zerstörung angerichtet. Platz 2, Heino droht mit TV-Drehstopp am Wörthersee. Der Schlagerstar protestiert in Kärnten gegen einen gegenderten Serientitel. Und Platz 1, Traumlose für Lask in der Königsklasse. Die Linzer empfangen in der Ligaphase der Champions League unter anderem Real Madrid und Liverpool.
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0: die Temperaturen in den Landeshauptstädten. Da hat schon 22 Grad in Bregenz, 20 jetzt in Wien, Eisenstadt, Graz, 21 auch in St. Pölten. Es wird teilweise heute sehr heiß, bis zu 36 Grad im Osten. Von Westen her, da wird es unbeständig, da ziehen am Nachmittag einige gewittrige Regenschauer heute schon durch. Das Wochenende, das wird hochsommerlich, 22 bis 30 Grad morgen am Samstag und auch am Sonntag. Perfekter Sommertag zum Genießen. Auf den Straßen sind uns keine Verzögerungen gemeldet worden. Gute und sichere Fahrt.
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0: Robbie Williams, Let Love Be Your Energy. Ja, nicht nur die Liebe gibt Energie, sondern auch der Urlaub. 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Und wir hoffen, dass die Claudia aus Hallein jetzt erreichbar ist und sagt, sie hört OE24. Dann ist sie nämlich im Finale.
1: Hallo?
0: Schönen guten Morgen, spreche ich mit der Claudia.
1: Ja.
0: Welchen Radiosender hörst du?
1: OE24.
0: Hier ist der Thomas aus dem OE24-Studio. Guten Morgen.
1: Ja, hallo, guten Morgen.
0: Claudia, was gehst du an am Weg ins Wochenende?
1: Nicht viel. Ich bin noch im Krankenstand, weil ich einen Arbeitsunfall gehabt habe. Ja, nein, am Montag geht dann wieder arbeiten.
0: Ich wünsche dir auf alle Fälle gute Besserung, dass du nächste Woche wieder fit bist. Und vielleicht hören wir uns heute noch einmal am Nachmittag bei der Fina. Du bist nämlich im Urlaubsfinale um unseren Traumurlaub.
1: Ja, super, danke schön, freut mich.
0: Wen würdest du mitnehmen nach Ägypten?
1: Mein Enkel.
0: Sehr schön, wie alt?
1: 10.
0: Wunderbar, dann drücke ich da die Daumen, vielleicht hören wir uns heute nochmal.
1: Ja, danke, würde mich freuen.
0: Alles Gute.
1: Schönen Tag, wünsche, danke,
0: ciao.
1: Tschüss.
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3: Teddy Swims, Mr. Know-It-All.

0: Right Side Fred, Don't Talk, Just Kiss oder frei übersetzt, es muss mehr geschmust werden. Schönen guten Morgen, es ist 8 Minuten vor 8.
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0: Guten Morgen, es ist 8:05. Alle wichtigen Infos zum Start in den Tag, News, Wetter und Verkehrsupdates gibt's gleich.
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13: Platz 1.
14: Österreich verzeichnet einen neuen Rekord bei den Hitzetagen. Im Land hat es noch nie so viele Tage mit über 30 Grad gegeben. Die Messstationen melden aktuell historische Höchstwerte.
13: Platz 2.
14: US-Präsident Donald Trump benennt einen bekannten See um. Er hat den riesigen Lake Ontario offiziell in Lake America umgetauft. Seine Maßnahme sorgt weltweit für heftige Diskussionen.
13: Platz 3.
14: Österreich fordert harte Kürzungen beim EU-Budget. Kanzler Christian Stocker will den Entwurf um hunderte Milliarden Euro senken. 5 weitere Nettozahler unterstützen diese Forderung.
13: Platz 4.
14: Schlagerstar Heino droht mit einem Drehabbruch in Kärnten. Der Musiker lehnt den gegenderten Titel einer Fernsehserie am Wörthersee strikt ab. Sein Management fordert nun die Rücknahme des Namens.
13: Platz 5.
14: Der LASK trifft in der Königsklasse auf echte Topclubs. Die Linzer spielen unter anderem gegen Real Madrid und Liverpool. Trainer Dietmar Kübauer blickt voller Vorfreude auf die schweren Duelle.
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15: Schönen guten Morgen heute mit Sonne, Hitze und Sahara-Staub. Wir bekommen heute das volle Programm. Die Temperaturen klettern auf heiße 29 bis 36 Grad. Ganz im Westen gibt es aber am Nachmittag schon die ersten Gewitter. Die machen sich dann am Abend mit stürmischen Böen auch Richtung Oberösterreich und das westliche Niederösterreich auf den Weg. Bis Wochenende können wir aber dann durchatmen. Am Samstag beruhigt sich das Ganze. Die Sonne kommt raus, angenehme 22 bis 30 Grad. Und am Sonntag wird es ein perfekter Sommertag zum Genießen. Wir schauen auf die Straßen um kurz nach 8. Da gibt es eine Meldung für die A1 Richtung Wien. Bei der Abfahrt Forchdorf gibt es eine Sperre. Hier steht ein brennendes Fahrzeug. Wo es geht, gute und sichere Fahrt.
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15: Willkommen zum Start, ja, in einen hochsommerlichen Freitag. Das Wetter, das gibt nochmal so richtig Gas heute und morgen. Badewetter, Temperaturen über die 30 Grad. Das genießen wir nochmal so richtig mit dem perfekten Sommer-Soundtrack. Kelly Hilson mit I Like ist dabei, Latricia McNeil mit Stranded. Und heute großes Urlaubsfinale bei der FINA am Nachmittag.

0: Ihr könnt euch die letzten Finaltickets für diesen Traumurlaub eine Woche mit ETI nach Ägypten bei mir noch in der Sendung sichern.
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1: Jennifer Lopez featuring David Guetta. Save Me Tonight.

0: Also das muss schon ein Traum sein für den LASK und Trainer Didi Kübauer, wenn die dann einlaufen in Madrid ins berühmte Bernabéu-Stadion und dort vor 80.000, 90.000 Menschen in der Fußball-Champions League spielen. Bitte, mega Auslosung, oder? Eigentlich ein Traumlos. Na klar, schwere Gegner, aber super attraktiv. Auswärts geht's gegen Real Madrid. Liverpool kommt auf die Linzer Kugel und dazu noch zwei Partien gegen portugiesische Mannschaften. Für den Trainer Didi Kübauer ist das wirklich eine super spannende Aufgabe.
1: Real Madrid, glaube ich, ist eine unglaubliche Geschichte für uns alle, würde ich sagen. Und wird natürlich ein hartes Spiel werden, aber ich würde es noch nicht daran denken. Liverpool, brauchen wir auch nicht reden, ist eigentlich mein Club, den was ich eigentlich immer schon geschätzt habe. Und dass wir jetzt da zu Hause spielen können, wird sicher ein Highlight werden. Und auch die anderen Gruppen, also wenn man jetzt dann Porto und Sporting anschaut, auch Clubs, die viele Meisterschaften gewonnen haben in Portugal. Und dann die Mannschaften eben wie Bödo, die was natürlich letztes Jahr fantastisch gespielt haben. Und auch Slovan Bratislava. Und Fenerbahce auch ein unglaublich gutes Los, würde ich sagen, für die Zuschauer. Und deshalb freuen wir uns auf die Aufgabe.
0: In zwei Wochen geht es schon los mit der Champions League. Und wenn wir auf unser Echtzeit-Voting schauen, da meinen 60% von euch, ihr traut dem LASK auch in der Champions League eine Überraschung zu, auch wenn es gegen sehr starke Gegner geht. Gerne mit reinklicken bei unserem Echtzeit-Voting auf OE24 Radio AT. Schönen guten Morgen, es ist 17 nach 8.

Für alle, die noch nicht munter sind, wir können nachhelfen. Wir probieren es mit Avicii. Wake me up. Guten Morgen. Es ist 8 Minuten vor halb neun.

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15: Historischer Hitzerekord in Österreich. Die Messstationen im Land haben noch nie so viele Tage über 30 Grad registriert. Platz 2, Trump benennt Lake Ontario um. Der US-Präsident hat das bekannte Gewässer in den USA in Lake America umgetauft. Und Platz 1, Österreich fordert EU-Budgetkürzung. Kanzler Stocker will in Brüssel gemeinsam mit Partnern Milliarden einsparen.
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15: Es wird ein heißer Start ins Wochenende heute. Die Temperaturen zwischen 29 und 36 Grad. Die 36, die gibt es im östlichen Flachland. Ganz im Westen können am Nachmittag erste Gewitter durchziehen. Die ziehen dann auch Richtung Oberösterreich. Also im Tagesverlauf könnte es heute auch nass werden. Fürs Wochenende beruhigt sich das Wetter. Morgen am Samstag 22 bis 30 Grad an Höchstwerten. Und auch am Sonntag können wir viel Sonne und einen sommerlichen Tag genießen. Wir schauen nach Oberösterreich auf die A1 Richtung Wien. Bei der Abfahrt Forchdorf gibt es eine Sperre. Hier steht ein brennendes Fahrzeug. Sonst alles ruhig. Kommt gut in den Freitag.
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0: Guten Morgen, es ist 8:45. Wir haben super Hits und auch die Top-Infos.
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0: Nach der verheerenden Sturzflut im Himalaya ist die Zahl der Todesopfer in Nepal und China auf über 470 gestiegen. Wegen der akuten Gefahr eines Dammbruchs haben die Behörden die Suche nach Vermissten in Tibet vorerst gestoppt. Alle Details gibt's auch laufend zum Nachlesen auf UE24.at.
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2: Platz 1.
3: Norwegens König Harald V. ist gestorben. Der Monarch ist im Alter von 89 Jahren in Oslo verschieden. Seine Familie ist im Spital an seiner Seite gewesen.
2: Platz 2.
3: Die Opferzahl im Himalaya steigt weiter. Nach der Flutwelle in Nepal und China gibt es über 400 Tote. Tausende Menschen wurden gerettet. Aktuell drohen weitere Überschwemmungen.
2: Platz 3.
3: Der Laske trifft in der Königsklasse auf Real Madrid. Die Linzer haben extrem schwere Gegner gezogen. Neben den Spaniern wartet auch der Top-Club Liverpool. Trainer Kübauer freut sich auf die Highlights.
2: Platz 4.
3: Sänger Heino droht mit dem Aus bei Dreharbeiten. Der 89-jährige Star dreht am Kärntner Wörthersee. Wegen eines gegenderten Filmtitels will er aufhören. Er lehnt diese Sprache konsequent ab.
2: Platz 5.
3: Das Sommerfinale bringt noch einmal extreme Hitze. Die Temperaturen steigen in den kommenden Tagen wieder stark an. Experten erwarten erneut Höchstwerte und Trockenheit. Der Sommer endet somit extrem heiß.
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5: Der Hochsommer will es heute noch einmal wissen. Die Temperaturen klettern auf heiße 29 bis 36 Grad. Im Westen, da ziehen am Nachmittag erste Gewitter durch, inklusive Sturmböen. Und diese Gewitter, die ziehen dann von Vorarlberg auch Richtung Oberösterreich. Fürs Wochenende gibt es aber sehr ruhiges Wetter. Schon morgen viel Sonnenschein, am Samstag 22 bis 30 Grad die Höchstwerte. Auch der Sonntag wird dann ein perfekter Sommertag zum Genießen. Wir schauen auf die Straßen zu den Hauptverbindungen. Verzögerungen sind uns keine gemeldet worden. Gute und sichere Fahrt.
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5: Wir schauen gleich nach Dänemark zum DJ Kato. Der hat vor 12 Jahren einen super Song in den Clubs aufgelegt. Und jetzt, 12 Jahre später, ist der Song über TikTok zum Welthit geworden. Turn the Lights Off. Gleich mit dabei.
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14: Trauer um Norwegens König Harald. Der 89-jährige Monarch ist im Beisein seiner Familie im Spital in Oslo verstorben. Außerdem topgeklickt, hunderte Flutopfer im Himalaya. Nach den schweren Fluten in Nepal und China ist die Zahl der Toten auf über 400 gestiegen. Und Platz 1, Sommerfinale bringt Hitze. Zum Ferienende klettern die Temperaturen in Österreich noch einmal auf neue Rekordwerte.
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14: Es wird ein heißer Start ins Wochenende heute. Die Temperaturen zwischen 29 und 36 Grad. Die 36, die gibt es im östlichen Flachland. Ganz im Westen können am Nachmittag erste Gewitter durchziehen. Die ziehen dann auch Richtung Oberösterreich. Also im Tagesverlauf könnte es heute auch nass werden. Fürs Wochenende beruhigt sich das Wetter. Morgen am Samstag 22 bis 30 Grad an Höchstwerten. Und auch am Sonntag können wir viel Sonne und einen sommerlichen Tag genießen. Wir schauen auf die Straßen zu den Hauptverbindungen. Verzögerungen sind uns keine gemeldet worden. Gute und sichere Fahrt.
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18: Taylor Swift, Opalite.
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0: Achtung, Achtung, in diesem Sommer, heute, die letzte Chance. Wir schicken euch mit ETE auf Traumurlaub. Der Urlaubsflieger steht wieder bereit. Heute am Freitag großes Wochenfinale. Und wir hören uns mal an, wie das klingt, wenn man so einen Traumurlaub gewinnt, wie man sich freuen kann.
1: Lionel, ich kann euch eins nur sagen. OL24 ist wirklich ein Weltradiosender. Ich habe jetzt gewonnen, wirklich die Urlaubsreise nach Ägypten. Ich werde meine Verlobte mitnehmen. Ich werde so einen Spaß haben. Ich werde hoffentlich, ich weiß nicht, ob es dort unten OE24 gibt, aber ich werde es probieren zum Streamen. Aber Lern, ich sage euch eins, meldet euch an und bitte hört jeden Tag OE24. So wie es ich tue, ich habe es geschafft und OE24 hat mir dafür gedankt und ich bedanke mich bei diesem Radiosender, dass es ihn überhaupt gibt.
0: Ja, das war der Markus aus Wien. Unglaubliche Freude und genauso könnt ihr euch freuen, wenn ihr euch zuerst mal ein Finalticket holt. In der nächsten Stunde kommt mein Anruf. Ihr sagt, ihr hört OE24 und ihr seid mit dabei, bitte, im Wochenfinale. Also gleich online anmelden auf unserer Webseite oe24radio.at.
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10: Platz 1.
11: Der Sommer kehrt mit extremer Hitze zurück. Kurz vor dem Ende der Sommerferien steigen die Temperaturen noch einmal kräftig an. Experten warnen vor neuen Höchstwerten und großer Dürre.
10: Platz 2.
11: Die Zahl der Opfer im Himalaya ist weiter gestiegen. Nach einem Abbruch von einem Gletscher haben Fluten riesige Schäden in Nepal angerichtet. Mehr als 400 Menschen sind gestorben.
10: Platz 3.
11: Schlagerstar Heino droht mit dem Abbruch von Dreharbeiten. Der 89-jährige Sänger lehnt den gegenderten Titel einer Fernsehserie ab. Das Projekt entsteht am Wörthersee in Kärnten.
10: Platz 4.
11: Der Austropop-Kaiser Wolfgang Ambros gibt ein großes Konzert. Der beliebte Musiker tritt mit seiner Band in Engelhardtszell in Oberösterreich auf.
10: Platz 5.
11: Der LASK trifft in der Königsklasse auf echte Kracher. Die Oberösterreicher spielen in der Champions League gegen Real Madrid und Liverpool. Die Fans freuen sich auf ein großes Fußballfest.
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12: Der Hochsommer will es heute noch einmal wissen. Die Temperaturen klettern auf heiße 29 bis 36 Grad. Im Westen, da ziehen am Nachmittag erste Gewitter durch, inklusive Sturmböen. Und diese Gewitter, die ziehen dann von Vorarlberg auch Richtung Oberösterreich. Fürs Wochenende gibt es aber sehr ruhiges Wetter. Schon morgen viel Sonnenschein, am Samstag 22 bis 30 Grad die Höchstwerte. Auch der Sonntag wird dann ein perfekter Sommertag zum Genießen. Wir schauen auf die Straßen zu den Hauptverbindungen. Verzögerungen sind uns keine gemeldet worden. Gute und sichere Fahrt.
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12: Wir haben einiges vor an diesem hochsommerlichen Freitag mit euch. Ja, für die Sonne sorgt das Wetter, wir sorgen für den Traumurlaub. Heute großes Wochenfinale. In dieser Stunde könnt ihr euch eines der letzten Finaltickets sichern. Und der Soundtrack, der ist großartig, hier ist Tom Grennan. Little Bit of Love.
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Yeah, J-Lo und Pitbull sorgen für die richtige Stimmung mit Superhits, die gute Laune machen. Bananarama mit Venus habe ich gleich und das ist One Republic. 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

0: Schönen Freitag. Heute großes Wochenfinale. Wir schicken euch einmal noch in diesem Sommer auf Traumurlaub.
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5: Die Flutkatastrophe im Himalaya fordert hunderte Tote. Nach den Überschwemmungen in Nepal und China steigt die Zahl der Toten auf über 400. Der LASK zieht mit Hammer los in die Königsklasse. Die Linzer spielen in der Champions League gegen Giganten wie Real Madrid

0: Liverpool. Und Platz 1, große Sorge um Norwegens König Harald. Der schwer erkrankte Monarch wird derzeit in einem Krankenhaus in Oslo behandelt.
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0: Es wird ein heißer Start ins Wochenende heute. Die Temperaturen zwischen 29 und 36 Grad. Die 36, die gibt es im östlichen Flachland. Ganz im Westen können am Nachmittag erste Gewitter durchziehen. Die ziehen dann auch Richtung Oberösterreich. Also im Tagesverlauf könnte es heute auch nass werden. Fürs Wochenende beruhigt sich das Wetter. Morgen am Samstag 22 bis 30 Grad an Höchstwerten. Und auch am Sonntag können wir viel Sonne und einen sommerlichen Tag genießen. Wir schauen auf die Straßen zu den Hauptverbindungen. Verzögerungen sind uns keine gemeldet worden. Gute und sichere Fahrt.
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3: Holly Humberstone. To love somebody.
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Schönen Freitag heute mit dem großen Urlaubsfinale. Wir schauen einmal, ob die Claudia aus Hartberg sagt, sie hört OE24 und sich eines der letzten Finaltickets sichert für unseren Traumurlaub. Liebe Claudia, deine Chance. Claudia, schade. Mailbox gibt eine nette Nachricht von mir, das bringt aber der Claudia nichts, aber das bringt euch die Chance, noch last minute mit dabei zu sein im Finale. Heute Nachmittag bei der FINA, da hebt einer oder eine von euch ab, bitte mit dem ECE-Flieger auf Luxusurlaub. Es geht in eines von drei Luxusresorts in Ägypten. Die könnt ihr euch jetzt schon einmal aussuchen auf OE24 Radio.at. Ganz wichtig, erreichbar sein. Und wenn der Anruf kommt und ihr diese Antwort gebt, ihr hört OE24, dann seid ihr mit dabei mit dem letzten Ticket im Urlaubsfinale. Und das ist in diesem Sommer hier bei uns der letzte Traumurlaub, den wir verlosen. Also, bitte anmelden. Nächste Chance auf so ein Finalticket gibt es dann ab 12 Uhr. Und bei mir gibt es Martin Garrix und Ed Sheeran. Repeat it. 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
4: Platz 1.
5: Norwegens König Harald V. ist gestorben. Der Monarch ist im Alter von 89 Jahren in Oslo verschieden. Seine Familie ist im Spital an seiner Seite gewesen.
4: Platz 2.
5: Die Opferzahl im Himalaya steigt weiter. Nach der Flutwelle in Nepal und China gibt es über 400 Tote. Tausende Menschen wurden gerettet. Aktuell drohen weitere Überschwemmungen.
4: Platz 3.
5: Der Laske trifft in der Königsklasse auf Real Madrid. Die Linzer haben extrem schwere Gegner gezogen. Neben den Spaniern wartet auch der Top-Club Liverpool. Trainer Kübauer freut sich auf die Highlights.
4: Platz 4.
5: Sänger Heino droht mit dem Aus bei Dreharbeiten. Der 89-jährige Star dreht am Kärntner Wörthersee. Wegen eines gegenderten Filmtitels will er aufhören. Er lehnt diese Sprache konsequent ab.
4: Platz 5.
5: Das Sommerfinale bringt noch einmal extreme Hitze. Die Temperaturen steigen in den kommenden Tagen wieder stark an. Experten erwarten erneut Höchstwerte und Trockenheit. Der Sommer endet somit extrem heiß.
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6: Der Hochsommer will es heute noch einmal wissen. Die Temperaturen klettern auf heiße 29 bis 36 Grad. Im Westen, da ziehen am Nachmittag erste Gewitter durch, inklusive Sturmböen. Und diese Gewitter, die ziehen dann von Vorarlberg auch Richtung Oberösterreich. Fürs Wochenende gibt es aber sehr ruhiges Wetter. Schon morgen viel Sonnenschein, am Samstag 22 bis 30 Grad die Höchstwerte. Auch der Sonntag wird dann ein perfekter Sommertag zum Genießen. Wir schauen auf die Straßen zu den Hauptverbindungen. Verzögerungen sind uns keine gemeldet worden. Gute und sichere Fahrt.
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6: Die gibt's von Pink. Gigi D'Agostino ist mit dabei und das ist ein ganz großer Seal mit Crazy. Einen schönen Freitag. Gemeinsam geht's ins Wochenende.
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1: Harry Styles, American Girls. American Girls.

La Passion. Gigi D'Agostino begleitet uns in einen heißen Freitag Richtung Wochenende, gleich mit einem Superhit aus den 80ern. Alphaville, Sounds Like a Melody. Ja, die Melodie großartig, deswegen auch gleich mit dabei in der Playlist nach 24K Golden mit Mood. Das ist Ellie Goulding mit Lights. Genießen wir gemeinsam den herrlichen sommerlichen Freitag.

0: Thomas Kläuber hier auf OE24. Schönen Freitag. 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
4: Trauer um Norwegens König Harald. Der 89-jährige Monarch ist im Beisein seiner Familie im Spital in Oslo verstorben. Außerdem top geklickt, hunderte Flutopfer im Himalaya. Nach den schweren Fluten in Nepal und China ist die Zahl der Toten auf über 400 gestiegen. Und Platz 1, Sommerfinale bringt Hitze. Zum Ferienende klettern die Temperaturen in Österreich noch einmal auf neue Rekordwerte.
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4: Es wird ein heißer Start ins Wochenende heute. Die Temperaturen zwischen 29 und 36 Grad. Die 36, die gibt es im östlichen Flachland. Ganz im Westen können am Nachmittag erste Gewitter durchziehen. Die ziehen dann auch Richtung Oberösterreich. Also im Tagesverlauf könnte es heute auch nass werden. Fürs Wochenende beruhigt sich das Wetter. Morgen am Samstag 22 bis 30 Grad an Höchstwerten. Und auch am Sonntag können wir viel Sonne und einen sommerlichen Tag genießen. Wir schauen auf die Straßen zu den Hauptverbindungen. Verzögerungen sind uns keine gemeldet worden. Gute und sichere Fahrt.
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0: Ich wünsche euch guten Start ins Wochenende. Ich sage Baba. Die Fina ist gleich für euch im Studio und die macht es heute wieder ganz spannend. Bitte zum letzten Mal in diesem Sommer schickt sie euch mit dem ET-Urlaubsflieger an den Traumstrand von Ägypten. Und wenn ihr euch noch die letzten Finaltickets holen wollt, in der nächsten Stunde schon die nächste Chance. Am besten ihr meldet euch gleich an auf OE24 Radio.at. Unbedingt erreichbar sein. Ihr wisst, wenn der Anruf kommt, richtige Antwort OE24, dann seid ihr mit dabei im Urlaubsfinale.
1: Jetzt der nächste Superhit aus den Charts. Christopher Randy, Good Old Days.

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7: Platz 1.
8: Ein Minister sorgt für Aufregung. Christoph Wiederkehr hat eine Visagistin für 420 Euro gebucht. Die Steuerzahler

0: Rechnung bezahlt. Insgesamt sind 11 Millionen Euro geflossen.
1: Platz 2.
0: Neue Details im Benko-Skandal sind aufgetaucht. René Benko hat laut Ermittlern als heimlicher Chef agiert. Tausende Nachrichten belegen seine Macht. Er weist alle Vorwürfe entschieden zurück.
1: Platz 3.
0: Österreich führt ein neues Kopftuchverbot ein. Es gilt für Mädchen bis 14 Jahre an Schulen. Bei Verstößen drohen Strafen von 150

0: Der Monarch ist im Spital friedlich eingeschlafen. Kronprinz Hokun hat die gesamte Nacht gewacht. Seine Ehefrau Sonja ist leider zu spät eingetroffen.
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3: Wir starten mitten in einer extremen Hitzewelle in den Mittag. Der Sahara-Staub färbt den Himmel im Osten noch leicht diesig, während die Sonne richtig kräftig einheizt. Von Niederösterreich über Wien bis ins Nordburgenland pustet uns ein kräftiger Südostwind um die Ohren und in den westlichen Tälern greift der Föhn. Das Thermometer, das schraubt sich heute auf gewaltige 29 bis 36 Grad hinauf und die absolut heißesten Orte finden wir am Nachmittag zwischen Wels und St. Pölten sowie im Süden in Kärnten. In Niederösterreich braucht ihr auf der A5 Nord-Weinviertel-Autobahn Richtung Drasenhofen Geduld bei der Umfahrung. Drasenhofen Nord sorgen Polizeikontrollen für bis zu 20 Minuten Wartezeit. In Salzburg wird der Verkehr auf der A10 Tauernautobahn Richtung Salzburg dosiert. Zwischen Pongau und dem Helbersberg-Tunnel läuft aktuell Blockabfertigung. In Tirol verzögert ein Unfall die Fahrt auf der B169 Zillertalstraße. Zwischen Fügen und Uderns hier gibt es in beiden Richtungen wechselseitige Anhaltungen. Zudem staut es sich auf der B179 Fernpassstraße Richtung Nassereit zwischen Reute Nord und Reute Süd. Hier braucht ihr bis zu 15 Minuten länger.
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3: Schönen Freitagmittag. Rund um das heutige Gig-Konzert eines echten Kultmusikers gab es ja vorab ordentlich Wirbel. Mehr dazu gleich in den OE24 Society News.
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1: Nico Santos, Why Don't You Stay? Why Don't You Stay? 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

Schöne Mittagszeit und willkommen zu den OE24 Society News. Klartext von Wolfgang Ambros. Bei seinem heutigen Konzert in Engelhardtszell im Innviertel sorgte er eine aggressive Werbeaktion des Veranstalters für gewaltigen Wirbel. Dort wurde fälschlicherweise vom letzten Konzert in Oberösterreich gesprochen. Der Veranstalter hat sich ja mittlerweile entschuldigt und klargestellt, es handelt sich lediglich um die letzte Show mit kompletter Band in diesem Jahr. Wolfgang Ambros selbst gibt grünes Licht für alle Fans. Im Herbst folgen die beliebten Unplugged-Auftritte in Gmunden und Ried und auch für nächstes Jahr ist die nächste Tour geplant. Die ganze Story könnt ihr online nachlesen auf oe24.at.

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8: Marktbeute ist 3,7 Millionen wert. Bei einem bewaffneten Raub in Wien haben Täter ein Diamantkollier gestohlen. Außerdem Enthüllungen um René Benko. Ein brisanter Ermittlungsbericht belastet den Ex-Signer-Chef in Wien schwer. Und er hat zur Top geklickt, Wirbel um Steuergeld für Schminke. Bildungsminister Wiederkehr hat in Wien eine Visagistin vom Staat bezahlt.
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8: Das wird am Freitagmittag Mahlzeit. Extreme Hitze zum Monatsende mit schweißtreibenden 29 bis 36 Grad. Im Osten bläst kräftiger Wind, im Westen dominiert der Föhn. In Wien gibt es eine neue Verkehrsbehinderung auf der A22 Donau-Ufer-Autobahn Richtung Stockerau. Bei Kaisermühlen hat es gekracht, rechnet hier mit Verzögerungen. In Niederösterreich braucht ihr auf der A5 Nord-Autobahn Richtung Drasenhofen etwas mehr Zeit. Wegen Polizeikontrollen bei der Umfahrung Drasenhofen Nord, da braucht ihr mittlerweile bis zu 30 Minuten länger. In Salzburg läuft auf der A10 Tauernautobahn Richtung Salzburg zwischen Pongau und dem Helbersberg-Tunnel Blockabfertigung. In Tirol, hier bremst ein Unfall auf der B169 Zillertalstraße. Zwischen Fügen und Uderns gibt es in beiden Richtungen wechselseitige Anhaltungen. Und auf der B179 Fernpaarstraße Richtung Nasserald, hier staut es sich zwischen Reute Nord und Reute Süd um bis zu 15 Minuten.
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10: 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Felix Jähn.

0: Ja, schöne Mittagszeit. Heute steigt das große Finale und ich habe noch Wochenfinaltickets zu vergeben.
1: Hallo?
0: Ja, hallo. Welchen Radiosender hörst du?
1: Radio Ö 24.
0: Ja, servus, Regina, hallo.
1: Ja, hallo.
0: Ja, servus. Du hast jetzt gerade noch ein Wochenfinalticket für heute gecheckt.
1: Ja, super, das freut mich.
0: Regina, was machst du gerade am Freitag? Bist du schon im Wochenendmodus oder hast du noch Arbeit vor dir?
1: Ich habe eigentlich Urlaub, aber bin gerade am Kochen.
0: Ah, okay, Urlaub und Kochen, ne, Mittagszeit. Was gibt's denn?
1: Für die Paprika.
0: Oh, habe ich diese Woche auch gehabt. Sehr gut. Gefüllte Paprika. Ja, Regina, du, wenn es jetzt klappen sollte, ja, und wir dich dann nach Ägypten schicken sollten, wen würdest du denn mitnehmen?
1: Ja, meinen Freund und eventuell noch den Kleinen, okay, muss ich dazu buchen.
0: Wie alt ist denn der Kleine?
1: 8.
0: 8, okay. Habt ihr schon Erfahrung mit Ägypten? Warst du schon mal dort? Was gefällt dir so besonders?
1: Nein, wir waren eben noch nie in Ägypten.
0: Oh, okay.
1: Reizen jetzt umso mehr.
0: Ah, okay. Ja, du, ich drücke dir auf jeden Fall die Daumen, gell? Im späteren Nachmittag wird sich dann erst dann stellen, wer letztendlich die Koffer packen wird, ja. Dann lasse ich dich wieder weiter deine Mittagszeit genießen, okay? Und ja, Mahlzeit.
1: Dankeschön.
0: Mach's gut. Danke. Baba. 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Nix mehr hin, meldet euch noch an auf oe24radio.de.

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13: Platz 1.
14: Ein Streit am Großglockner in Kärnten sorgt aktuell für Aufsehen. Ein aggressiver Bergführer hat am Klettersteig ein Ehepaar attackiert. Ein Video davon zählt bereits 400.000 Aufrufe.
13: Platz 2.
14: Neuer Wirbel um den pleitegegangenen Signa-Konzern in Wien. Laut einem Bericht hat Gründer René Benko als Heim

0: Welcher Chef agiert? Die Ermittler werten dazu Millionen von Daten lückenlos aus.
1: Platz 3.
0: Ein spektakulärer Raub im Wiener Kunstmuseum sorgt für Entsetzen. Bewaffnete Täter haben ein Diamantenkollier im Wert von knapp 4 Millionen Euro gestohlen. Die Polizei fahndet intensiv.
1: Platz 4.
0: Hohe Beraterkosten der österreichischen Regierung sorgen für Kritik. Bildungsminister Wiederkehr hat 420 Euro für eine Visagistin

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2: Ein drückend heißer Nachmittag liegt vor uns. Im Osten dominiert weiterhin viel Sonnenschein mit leicht milchigem Himmel durch den Sahara-Staub. Nach Westen hin ziehen aber immer mehr Wolken auf und die Chance auf erste kräftige Gewitter steigt, speziell in Vorarlberg, im Außerfern und von Südtirol her. Wir messen auch außergewöhnliche Höchstwerte zwischen 29 und 36 Grad, besonders in Kärnten sowie im Raum zwischen Wels und St. Pölten. Im äußersten Westen liegen die Werte bei milderen 26 Grad. In Oberösterreich bremst ein Unfall auf der B1 Wiener Straße den Verkehr. Zwischen Attnang und Vöcklabruck, hier gibt es derzeit in beiden Richtungen wechselseitige Anhaltungen. In Niederösterreich geduldig bleiben, heißt es auf der A5 Nord, Autobahn Richtung Drasenhofen. Bei der Umfahrung Drasenhofen Nord, hier verliert sie wegen Polizeikontrollen weiterhin bis zu 30 Minuten. In Salzburg verdoppelt sich die Wartezeit auf der A10 Tauernautobahn Richtung Salzburg wegen Blockabfertigung zwischen Pongau und dem Helbersberg-Tunnel. Hier verliert sie aktuell bis zu 20 Minuten. In Tirol kommt am frühen Nachmittag auch mehr Ausflugsverkehr auf der A12 Inntal-Autobahn Richtung Arlberg. Hier braucht ihr zwischen Wattens und Innsbruck-Ost bis zu 15 Minuten länger. Auf der B179 Fernpaarstraße staut es sich Richtung Nassereit zwischen Reutte-Nord und Reutte-Süd um 15 Minuten. Und in der Gegenrichtung vor dem Grenztunnel Füssen, hier braucht ihr bis zu 20 Minuten länger.
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2: Schönen Freitagnachmittag. Die Schlagerkönigin Helene Fischer schreibt wieder einmal Musikgeschichte. Mehr dazu gleich in den UE24 Society News.
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1: Jennifer Lopez featuring David Guetta. Save Me Tonight.

Ein unglaublicher Rekorderfolg für Schlagerstar Helene Fischer. Mit ihrer Hitsingle Heute Nacht steht die Sängerin nun seit bereits 12 Wochen ununterbrochen auf Platz 1 der deutschen Konservativ-Pop-Airplay-Charts. Damit bricht Helene Fischer die bisherige Bestmarke von Maite Kelly und übertrifft sogar den Erfolg ihres eigenen Klassikers Atemlos durch die Nacht. Passt perfekt, zum heutigen Freitag erscheint auch schon ihre brandneue Single An meiner Seite. Einen Vorgeschmack gab es bereits auf ihrer fulminanten Stadiontour vor rund 750.000 Fans. Die ganze Erfolgsstory könnt ihr online lesen auf oe24.at. Und wir machen weiter mit einem Superhit. Hier ist Harry Styles.

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7: König Harald von Norwegen ist tot. Der 89-jährige Monarch ist im Beisein seiner Familie im Spital in Oslo verstorben. Außerdem, Bergführer rastet am Großglockner aus. Am Klettersteig in Kärnten hat ein Alpinist ein Kletterpaar wüst attackiert. Und derzeit top geklickt, royales Diamant-Collier im Mark erbeutet. Diebe haben im Wiener Museum ein 3,7 Millionen Euro teures Schmuckstück geraubt.
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7: Der Wetterblick auf OE24. Drückende Hitze am Nachmittag mit Spitzenwerten von bis zu 36 Grad. Im Osten bleibt es sonnig und windig. Ganz im Westen kündigen sich auch erste Regenschauer an. In Wien verlangt die A23 Richtung Hirschstetten erste Geduld. Zwischen der Sterngasse und dem Knoten Kaisermühlen staute sich im dichten Nachmittagsverkehr mit bis zu 30 Minuten Zeitverlust. In Oberösterreich bremst ein defektes Fahrzeug die Fahrt auf der A8 Innkreis-Autobahn Richtung Deutschland. Zwischen Ort im Innkreis und Schärding-Suben, hier verliert er bis zu 30 Minuten. In Niederösterreich geduldig bleiben heißt es hier auf der A5 Nords-Autobahn Richtung Drasenhofen. Bei der Umfahrung Drasenhofen-Nord sorgen Polizeikontrollen für bis zu 30 Minuten Wartezeit. In Salzburg auf der A10 Tauernautobahn Richtung Salzburg bringt euch die Blockabfertigung zwischen Pongau und dem Helbersberg-Tunnel bis zu 20 Minuten Zeitverlust. Und in Tirol verdichtet sich der Verkehr auf der B179 Fernpassstraße massiv. Richtung Nassereit hier verliert ihr zwischen Reute Nord und Reute Süd 15 Minuten. Richtung Vils staut es sich sowohl zwischen Heiterwang Süd und Reute Süd um bis zu 15 Minuten als auch vor dem Grenztunnel Füssen um bis zu 20 Minuten. Und auf der A12 Inntal-Autobahn Richtung Arlberg, hier braucht ihr zwischen Wattens und Innsbruck-Ost bis zu 15 Minuten länger.
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Schönen Freitag Nachmittag. Don't stop the music. Ja, die Supers und gute Laune gibt's ja nonstop auf OE24. Und heute steigt ja auch das große Finale bei unserem ETE-Gewinnspiel. Meldet euch noch an, sichert euch noch ein Wochenfinal-Tickets. 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
10: Platz 1.
11: Ein Bergführer hat Kletterer am Großglockner in Kärnten attackiert. Ein Internetvideo zeigt die aggressive Auseinandersetzung. Der Mann hat andere Alpinisten bedroht und am Arm festgehalten.
10: Platz 2.
11: Ermittler decken neue Details im Benko-Skandal auf. Der Signa-Gründer hat trotz fehlender Funktion alle Fäden gezogen. Ein Zwischenbericht belegt seine Rolle als faktischer Entscheider.
10: Platz 3.
11: Unbekannte Diebe haben ein kostbares Millionen-Collier in Wien gestohlen. Die Täter haben im Markmuseum eine Vitrine eingeschlagen. Das Schmuckstück hat einst der ägyptischen Königin gehört.
10: Platz 4.
11: Ein Minister hat sich auf Kosten der Steuerzahler schminken lassen. Bildungsminister Christoph Wien.

0: Wiederkehr hat 420 Euro für eine Visagistin bezahlt.
1: Jetzt 5.
0: Dominik Thiem hat offen über seine Hochzeitspläne gesprochen. Der ehemalige Tennisstar möchte seine Freundin Lilly innerhalb der nächsten 5 Jahre heiraten. Finanziell sei er gut abgesichert.
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3: Der Nachmittag bringt

0: Wels bis St. Pölten. Im Osten bläst auch spürbarer Südostwind, im Gebirge weht stürmischer Föhn und während der Osten trocken bleibt, bauen sich im Westen, vor allem in Vorarlberg und Tirol, stärkere Wolken auf, die kräftige Schauer und Gewitter mitbringen können. In Wien staute sich auf der A23 Richtung Hirschstetten zwischen der Sterngasse und dem Knoten Kaisermühlen. Hier braucht ihr bis zu 30 Minuten länger. In Oberösterreich verlangsamt ein defektes Fahrzeug die Fahrt auf der A8 Innkreis-Autobahn Richtung Deutschland. Zwischen Ort im Innkreis und Schärding-Sugen. Hier braucht ihr auch bis zu eine halbe Stunde länger. In Niederösterreich heißt es auf der A5 Autobahn Richtung Drasenhofen geduldig bleiben wegen Polizeikontrollen bei der Umfahrung Drasenhofen-Nord. Hier verzögert sich die Fahrt um bis zu 30 Minuten. In Salzburg auf der A10 Tauernautobahn Richtung Salzburg bringt euch die Blockabfertigung zwischen Pongau und dem Helbesberg-Tunnel bis zu 20 Minuten Zeitverlust. Und in Tirol, hier bleibt die Lage auf der B179 Fernpaarstraße angespannt. Richtung Nassereuth staute sich hier zwischen Reute Nord und Reute Süd um 15 Minuten. Richtung Vils, hier verliert ihr zwischen Heiterwang Süd und Reute Süd 15 Minuten, sowie vor dem Grenztunnel Füssen bis zu 20 Minuten.
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0: Schönen Nachmittag, der Countdown ins wohlverdiente Wochenende läuft und heute steigt auch das große ETI-Finale. Sichert euch noch euer Last-Minute-Ticket für heute auf oe24radio.at.
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Und wenn es dann soweit ist und ich euch anrufen werde und frage, welchen Radiosender hörst du, bitte unbedingt mit OE24 antworten. Und dann schnappt ihr euch noch das Last-Minute-Wochenfinal-Ticket. Also drückt euch ganz fest die Daumen.

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22: König Harald von Norwegen ist tot. Der 89-jährige Monarch ist im Beisein seiner Familie im Spital in Oslo verstorben. Außerdem, Bergführer rastet am Großglockner aus. Am Klettersteig in Kärnten hat ein Alpinist ein Kletterpaar wüst attackiert. Und derzeit top geklickt, royales Diamantkollier im Mark erbeutet. Diebe haben im Wiener Museum ein 3,7 Millionen Euro teures Schmuckstück geraubt.
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22: Der Wetterblick auf OE24. Drückende Hitze am Nachmittag mit Spitzenwerten von bis zu 36 Grad. Im Osten bleibt es sonnig und windig. Ganz im Westen kündigen sich auch erste Regenschauer an. In Wien verlangt die A23 Südosttangente Richtung Hirstetten Geduld. Zwischen der Sterngasse und dem Knoten Kaisermühlen staut es sich

0: Minuten Zeitverlust. In Niederösterreich betrifft die Verzögerung die Fahrt Richtung Tschechien. Auf der B7 Brünner Straße, hier verliert sie über Drasenhofen bis zu 30 Minuten. Auf der A5 Nords Autobahn sind es bei der Umfahrung Drasenhofen Nords wegen Polizeikontrollen bis zu 20 Minuten. In Kärnten, hier braucht ihr vor der Einreise aus Slowenien Geduld. Auf der A2 vor dem Karawankentunnel Richtung Österreich staut es sich um bis zu 30 Minuten. Und in Salzburg bringt euch auf der A10 Tauern Autobahn Richtung Salzburg die Blockabfertigung zwischen Ponga und dem Helbersberg-Tunnel weiterhin bis zu 20 Minuten Zeitverlust.
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0: Schönen Freitagnachmittag. Ein Wochenfinalticket habe ich noch zu vergeben für unser ETE-Gewinnspiel.
1: Keins.
0: Ja, hallo, welchen Radiosender hörst du denn?
1: Radio UE24.
0: Richtige Antwort. Ja, servus. Ist da die Alina dran?
1: Ja, genau.
0: Ja, gut. Servus. Was machst du gerade am Freitag, Alina?
1: Ich bin jetzt gerade von der Arbeit heimgekommen.
0: Wow, also Feierabend, ab ins Wochenende.
1: Ja, auf alle Fälle.
0: Hast du schon was geplant oder bist du ganz entspannt?
1: Nein, ganz spontan.
0: Ganz spontan?
1: Ganz spontan,
0: okay,
1: genau.
0: Okay.
1: Du bist hin zu kämpfen.
0: Ja. Okay, ja super, cool. Ja du, ich drück dir auf jeden Fall die Daumen. Vielleicht schicken wir dich nach Ägypten, ja?
1: Das war mega.
0: Ja, eines ist aber auf jeden Fall fix. Super Hits und gute Laune gibt's hier nonstop. Wir hören jetzt Ray.

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19: Platz 1.
20: Ein Bergführer hat am Großglockner einen Kletterer attackiert. Ein Video zeigt den Streit in Kärnten. Der Führer hat einen Alpinisten am Arm gepackt. Auch andere Gäste sind gefährdet worden.
19: Platz 2.
20: René Benko hat im Signa-Konzern als Chef agiert. Ein Bericht aus Wien belegt nun seine Macht. Der Gründer hat Entscheidungen allein getroffen. Dabei sind Millionen verschoben worden.
19: Platz 3.
20: König Hakon VIII. Hat den Thron in Norwegen bestiegen. Er ist in der Hauptstadt Oslo vor den Staatsrat getreten. Seine Tochter begleitet ihn als Kronprinzessin. Das gesamte Volk trauert.
19: Platz 4.
20: Diebe haben ein sehr wertvolles Collier in Wien gestohlen. Das Schmuckstück hat einer Königin gehört. Die Täter haben die Vitrine im Museum zerschlagen. Die Polizei sucht nun intensiv nach ihnen.
19: Platz 5.
20: Die Clubs aus Salzburg und Graz haben schwere Gegner bekommen. Salzburg trifft im Bewerb auf AC Mailand. Sturm Graz bekommt es mit Marcel zu tun. Die Clubs

0: stehen vor großen Aufgaben.
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3: Wir erleben einen extrem heißen Nachmittag mit viel Sonnenschein in der Osthälfte und bis zu

0: Der Wind auf. Erst im Laufe des Abends erreichen die Unwetter dann auch weitere Regionen des Landes. Wir starten mit einer Unfallsperre im Burgenland auf der B50. Burgenlandstraße geht in Marktallhau wegen eines Unfalls in beiden Richtungen derzeit nichts mehr. Der Bereich ist auch komplett gesperrt. In Wien zieht sich der Stau auf der A23 Richtung Hirschstetten weiter zurück. Zwischen der Hansenkurve und dem Knoten Kaisermühlen. Hier verliert sie im dichten Nachmittagsverkehr bis zu 30 Minuten. In Niederösterreich verlangsamt sich die Fahrt Richtung Grenze auf der B7 Brünner Straße, verliert hier über Drasenhofen bis zu 20 Minuten. Auf der A5 Nordautobahn sind es bei der Umfahrung Drasenhofen Nord wegen Polizeikontrollen ebenfalls bis zu 20 Minuten. In Kärnten, hier braucht ihr vor der Einreise aus Slowenien Geduld. Auf der A2 vor dem Karawankentunnel Richtung Österreich staute sich um bis zu 30 Minuten. In Salzburg auf der A10 Tauernautobahn Richtung Salzburg bringt euch die Blockabfertigung zwischen Pongau und dem Helbersberg-Tunnel weiterhin bis zu 20 Minuten Zeitverlust. Und in Tirol staute sich auf der B179 Fernpassstraße Richtung Vils, verliert ihr vor dem Grenztunnel Füssen bis zu 30 Minuten. Richtung Nassereit, hier braucht ihr zwischen Reute Nord und Reute Süd bis zu 15 Minuten länger.
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1: Unwetterwarnung für große Teile Österreichs. Eine heranziehende Kaltfront bringt schwere Gewitter mit Hagel und Sturmböen von bis zu 90 km/h nach Tirol, Salzburg und Oberösterreich. Die Behörden rufen zu erhöhter Vorsicht auf.

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6: Schwere Unwetter treffen Westösterreich. Meteorologen warnen ab dem Nachmittag vor Hagel und schweren Sturmböen in Tirol. Außerdem Soko belastet René Benko schwer. Ein neuer Ermittlungsbericht entlarvt den Ex-Immobilienmogul in Wien als Alleinherrscher. Und er hat zur Top geklickt, royaler Millionen-Coup im MAG. Räuber haben in Wien das 3,7 Millionen Euro teure Collier einer ägyptischen Königin erbeutet.
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6: Das Wetterupdate auf OE24. Extreme Gluthitze am Nachmittag mit 29 bis 36 Grad. Im Westen nimmt auch die Gewitterneigung nun deutlich zu. In Oberösterreich ist die B3 Donaustraße Richtung Linz nach einem Unfall zwischen der Donaubrücke Mauthausen und Langenstein gesperrt. In Niederösterreich behindert ein Unfall die Fahrt auf der A1 Westautobahn Richtung Wien zwischen St. Valentin und Haag. Zudem entspannt sich die Lage Richtung Grenze

0: etwas auf der B7 über Drasenhofen sowie auf der A5 bei der Umfahrung Drasenhofen Nord. Hier verliert ihr jeweils nur noch bis zu 10 Minuten. In Kärnten braucht ihr bei der Einreise aus Slowenien mehr Zeit. Auf der A2 vor dem Karawankentunnel Richtung Österreich, hier verliert ihr mittlerweile bis zu 45 Minuten. In Wien bleibt die A23 Richtung Hirstetten stark belastet. Zwischen der Hanselkurve und dem Knoten Kaisermühlen, hier braucht ihr im dichten Nachmittagsverkehr bis zu 30 Minuten. In Salzburg bringt euch die Blockabfertigung auf der A10 Tauernautobahn Richtung Salzburg zwischen Ponga und dem Helbersbergtunnel bis zu 20 Minuten plus. Und in Tirol, hier staut er sich auf der B179 Fernpaarstraße Richtung Vils vor dem Grenztunnel Füssen um bis zu 20 Minuten, Richtung Nasserei zwischen Reute Nord und Reute Süd um 15 Minuten.
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2: Holly Humberstone, To Love Somebody.
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0: Königsklasse Euphorie. Real Madrid und Liverpool kommen nach Österreich. Nach der Auslosung zur Champions League, da wollten wir bei unserer Frage des Tages von euch wissen, kann der LASK auch in der Königsklasse überzeugen? Das Ergebnis ist eindeutig. Ganze 60% von euch sagen ja und trauen den Linzern nach dem Celtic-Wunder die nächste Sensation gegen die europäischen Giganten zu. Nur 40% hören die Stimme mit Nein und glauben, dass die Hürden Real und Liverpool schlicht zu hoch sind.
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2: Olivia Rodrigo, Drop Dead.

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14: Platz 1.
15: Schwere Unwetter ziehen über Österreich hinweg. Das Land Tirol warnt vor Starkregen und Sturm. Windböen erreichen bis zu 90 Stundenkilometer. Lose Gegenstände sollen gesichert werden.
14: Platz 2.
15: Eine Frau ist in Italien tot aufgefunden worden. Ihr Transporter trug ein österreichisches Kennzeichen. Ein Passant hat das Fahrzeug samt Hund entdeckt. Die genaue Todesursache ist derzeit noch unklar.
14: Platz 3.
15: Ein Gewaltopfer ist in Linz abgewiesen worden. Erst das dritte Spital hat die Frau versorgt. Zwei Spitäler lehnten eine Behandlung ab. Die Linzer Stadtpolitik fordert nun strenge Regeln.
14: Platz 4.
15: Dreiste Diebe haben ein Juwel in Wien gestohlen. Aus dem Markt verschwand ein Millionenkollier der ägyptischen Königin. Die Täter schlugen eine Vitrine ein. Von ihnen fehlt derzeit jede Spur.
14: Platz 5.
15: Erling Haaland trauert um den König von Norwegen. König Harald ist mit 89 Jahren verstorben. Im Sommer hatten sich die beiden noch getroffen. Die Sportwelt nimmt nun tiefen Abschied.
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17: Der spätere Nachmittag präsentiert sich zweigeteilt. Während der Osten und Süden weiterhin unter der drückenden Hitze von bis zu 36 Grad schwitzen, nähern sich von Westen her die ersten markanten Unwetter. In Vorarlberg, Tirol und Nordtirol zieht es zu. Schauer und heftige Gewitter breiten sich langsam aus. In den Abendstunden frischt der Westwind an der gesamten Alpen-Nordseite vorübergehend stürmisch auf. In der Steiermark bleibt die Unfallsperre auf der B320 Enztalstraße aufrecht. Richtung Liezen geht zwischen Weißenbach bei Liezen und Liezen derzeit nichts. Zudem braucht es auch Geduld bei der Einreise aus Slowenien auf der A1 vor dem Grenzübergang Spielfeld Richtung Österreich. Hier verliert sie wegen Polizeikontrollen bis zu 30 Minuten. In Kärnten betrifft die zweite Einreiseverzögerung aus Slowenien die A2 vor dem Karawankentunnel Richtung Österreich. Hier staute sich um bis zu 45 Minuten.

40 Minuten. In Salzburg gibt es auch gleich drei Verzögerungen. Auf der A10 Tauern Autobahn Richtung Salzburg bringt euch die Blockabfertigung zwischen Pongau und dem Helbersberg-Tunnel bis zu 20 Minuten plus. Bei Hallein verliert sie 10 Minuten und Richtung Deutschland staute sich auf der B155 Münchner Straße von Salzburg Mitte bis Freilassing um bis zu 20 Minuten. Wir werfen einen Blick nach Wien. Hier hat sich der Stau auf

0: Nord sowie auf der B7 über Drasenhofen. Hier verliert er jeweils nur noch bis zu 10 Minuten. Und in Tirol, hier staut er sich noch auf der B179 Fernpassstraße Richtung Vils vor dem Grenztunnel Füssen wieder um bis zu 30 Minuten. Richtung Nassereit zwischen Reute Nord und Reute Süd sind es um die 15 Minuten.
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0: Schönen Freitagnachmittag, es ist kurz nach 16 Uhr. Maximale Abwechslung im Radio bringt natürlich die ideale Motivation für diesen Freitag. Los geht's.
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Das war die brandaktuelle von One Republic mit Need Your Love hier auf OE24. 16.18 Uhr haben wir's. Schönen Freitagnachmittag mit OE24 und das hier ist Ava Max.

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6: Gewitterwarnung für den Westen. Meteorologen warnen ab dem Nachmittag vor Sturmböen und Hagel in Tirol. Außerdem Fahndung nach Diamantenraub im Mack. Die Polizei fahndet nach dem Diebstahl eines royalen Colliers in Wien nach zwei Tätern. Und derzeit top geklickt, Ministerium warnt vor Babblers Medienpaket. Das Justizressort in Wien befürchtet eine Klagewelle wegen der neuen Zustellförderung.
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0: Der Wettercheck auf OE24 heiße 29 bis 36 Grad im Osten und von Westen her, da ziehen nun erste Schauer und teils kräftige Gewitter auf. An den Grenzen braucht ihr Geduld. Im Burgenland staute sich auf der A4 Ostautobahn vor der Grenze Nickelsdorf Richtung Ungarn wegen Polizeikontrollen bis zu 30 Minuten. Bei der Einreise aus Slowenien hier verliert ihr vor dem Karawankentunnel auf der A2 Richtung Kärnten bis zu 45 Minuten. Bei dem Grenzübergang Spielfeld auf der A1 Richtung Steiermark sind es bis zu 30 Minuten. In Wien, hier verlangt die A23 Richtung Hirstetten Geduld. Zwischen dem Verteilerkreis Favoriten und dem Knoten Kaisermühlen, hier braucht ihr bis zu 20 Minuten länger. In Salzburg staute sich auf der A10 Tauernautobahn Richtung Salzburg durch die Blockabfertigung beim Helbersberg-Tunnel um bis zu 20 Minuten, sowie bei Hallein um 10. In Richtung Deutschland, hier verliert sie aktuell auf der B155 vor Freilassing bis zu 20 Minuten.
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2: 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New Religion. 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
11: Platz 1.
12: Das Justizministerium warnt vor dem neuen Medienpaket. Das Gesetz zur Zustellförderung bringt Gefahr für hohe Kosten. Auch 8 Bundesländer haben Kritik eingebracht. Jetzt droht eine Klagsflut.
11: Platz 2.
12: Ein starkes Unwetter zieht über Teile von Österreich. Betroffen sind Tirol, Salzburg und Oberösterreich. Der Wind erreicht bis zu 90 Kilometer pro Stunde. Das Land bittet um hohe Vorsicht.
11: Platz 3.
12: Eine Österreicherin ist tot in Italien entdeckt worden. Die 27-jährige Frau ist in einem Auto gelegen. Ein Passant hat die Leiche in der Provinz Udine gefunden.
11: Platz 4.
12: Ein Vergewaltigungsopfer ist in Linz abgewiesen worden. Erst das dritte Krankenhaus hat das Opfer versorgt. Zwei Spitäler in Oberösterreich haben die Behandlung abgelehnt.
11: Platz 5.
12: Fußballstar Erling Haaland trauert um König Harald, der Monarch von Norwegen, ist im Alter von 89 Jahren gestorben. Der 26-jährige Kicker erinnert an ein Treffen mit ihm.
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13: Ein recht unruhiger Feierabend kündigt sich an. Die Tageshöchstwerte, die lagen heute aber extrem heiß, 29 bis 36 Grad. Und jetzt am Abend ziehen dann von der Alpen-Nordseite, von Vorarlberg bis hinüber nach Niederösterreich, Schauer und teils heftige Gewitter auf. Auch Hagel und stürmische Westwindböen sind lokal möglich. In der Nacht verlagern sich die Gewitter weiter in den Osten und Süden, ehe die Luft spürbar abkühlt. In der Steiermark bremst euch ein Unfall auf der A2 Südautobahn Richtung Wien zwischen Lastnitzhöhe und Gleisdorf fest um bis zu 15 Minuten ein. Auf der B320 Enstalstraße geht Richtung Liezen nach einem Unfall zwischen Weißenbach und Liezen weiter nichts mehr. In Niederösterreich sorgt ein Unfall auf der A1 Westautobahn Richtung Wien zwischen Öd und Amstetten West für bis zu 10 Minuten plus. In Tirol, hier bleibt die Brennerstraße in Innsbruck wegen eines Unfalls zwischen dem Berg-Isel-Weg und der Ferrari-Wiese in beiden Richtungen gesperrt. Auf der B179 Wernpaarstraße, hier verliert sie Richtung Vils vor dem Grenztunnel Füssen bis zu 30 Minuten. Richtung Nassereit zwischen Reute Nord und Reute Süd sind es 15. In Salzburg, hier verlangt die B155 Münchner Straße Richtung Deutschland Geduld. Von Salzburg Mitte bis Freilassing verliert sie hier bis zu 30 Minuten. Auf der A10 Tauernautobahn Richtung Salzburg bringt euch die Blockabfertigung beim Helbelsbergtunnel bis zu 25 Minuten Zeitverlust und an der Grenze aus Kärnten. Hier braucht ihr auf der slowenischen A2 vor dem Karawankentunnel Richtung Österreich weiterhin Geduld bei bis zu 45 Minuten Stau.

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3: Schönen Freitag an diesem 28. August 2026, kurz nach 17 Uhr haben wir es. Ja, willkommen doch im Feierabend und hallo Wochenende.
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Egal, was ihr heute noch vorhabt, ich wünsche euch so einen schönen Freitag mit OE24. Und jetzt mit Michael Patrick Kelly mit The One. Nachher gibt's noch einen 80er-Hit von Bonnie Tyler.

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9: Konzert von Christina Stürmer abgesagt. Schlechte Wetterbedingungen verhindern den Auftritt der Sängerin in Linz. Außerdem Millionengewinn im Lotto winkt. Beim österreichischen Dreifach-Jackpot geht es um 3,1 Millionen Euro. Und derzeit top geklickt, Kritik an Bablers Medienpaket wächst. Das Wiener Justizministerium warnt vor einer Klagsflut gegen das Fördergesetz.
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9: Der Feierabend mit Unwetterpotenzial. Nach Spitzenwerten von 36 Grad ziehen am Abend von Westen her Schauer, Gewitter und stürmischer Wind auf. In Niederösterreich ist eine Sperre auf der S6 Semmering-Schnellstraße Richtung Semmering. Hier steht er vor dem Tunnel Semmering derzeit wegen eines defekten Fahrzeugs. Alles still. Auf der A1 Westautobahn Richtung Wien. Hier müsste nach dem Unfall zwischen Öd und Amstetten West weiter mit bis zu 10 Minuten Zeitverlust rechnen. In Tirol bleibt die Brennerstraße in Innsbruck. Nach einem Unfall zwischen dem Berg Iselweg und der Ferrari-Wiese in beiden Richtungen gesperrt. Auf der B179 Fernpaarstraße Richtung Vils hat sich die Lage etwas entspannt. Vor dem Grenztunnel Füssen, hier verliert ihr nur noch bis zu 15 Minuten. In Salzburg verringert sich die Wartezeit auf der B155 Münchner Straße Richtung Freilassing auf 15 Minuten. Auf der A10 Tauernautobahn Richtung Salzburg, hier bringt euch die Blockabfertigung beim Helbersberg-Tunnel weiter bis zu 25 Minuten plus. Bei der Einreise aus Slowenien auf der A2 Richtung Kärnten, da staute sich vor dem Karawankentunnel nur noch um bis zu 30 Minuten.
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0: Es wird rund hier auf OE24.
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0: Ja, hallo, Matthias, grüß dich.
2: Hi, grüß dich.
0: Ich wollte nur fragen, hast du das schon einstudiert, dieses Ich höre OE24?
2: Ja, natürlich, weil ich so nervös bin.
0: Matthias, heute ist ja Freitag, der 28. August. Ja, was machst du denn gerade?
2: Ich bin gerade vorangekommen.
0: Hast du jetzt Feierabend?
2: Gerade einkaufen gewesen, hab gerade einen Einkauf verräumt und jetzt genieße ich meinen Feierabend.
0: Ja, super. Das heißt, du hast die Lebensmittel gecheckt, gell?
2: Genau. Genau,
0: was gibt es denn zum Abendessen?
2: Abendessen ist schon erledigt, da haben wir eine Jause gemacht und morgen gibt es Grillkartoffeln mit verschiedenen Toppings.
0: Oh, bist du so der Grillmeister?
2: Bisschen, ja. Man muss wieder nur ausnutzen, solange es noch geht.
0: Genau. Du Matthias, bist du jetzt gerade schon zu Hause, oder?
2: Ich bin zu Hause, ja.
0: Und jetzt halt dich fest, wir schicken dich nach Ägypten!
2: Ja, jawohl! Voll cool, danke! Ich bin gerade ganz fertig. Ist das cool? Ich muss das jetzt gleich meinem Sohn erzählen.
0: Oh, ist er in der Nähe? Wo ist er denn?
2: Wir fliegen nach Ägypten! Ja, freut sich auf mich.
0: Oh, wo ist er denn, dein Kleiner? Wo ist er denn?
2: Er ist gerade komplett aus dem Häusl. Danke.
0: Ja, bitte. Nochmals Gratulation an den Matthias aus Kuchel. Er fliegt nach Ägypten mit seinem Sohn. Ich freue mich so.
3: Oh boy.

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0: Und hier kommt der nächste gute Laune-Hit aus den 80ern.

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10: Platz 1.
11: Schwere Unwetter ziehen über Österreich hinweg. Das Land Tirol warnt vor Starkregen und Sturm. Windböen erreichen bis zu 90 Stundenkilometer. Lose Gegenstände sollen gesichert werden.
10: Platz 2.
11: Eine Frau ist in Italien tot aufgefunden worden. Ihr Transporter trug ein österreichisches Kennzeichen. Ein Passant hat das Fahrzeug samt Hund entdeckt. Die genaue Todesursache ist derzeit noch unklar.
10: Platz 3.
11: Ein Gewaltopfer ist in Linz abgewiesen worden. Erst das dritte Spital hat die Frau versorgt. Zwei Spitäler lehnten eine Behandlung ab. Die Linzer Stadtpolitik fordert nun strenge Regeln.
10: Platz 4.
11: Dreiste Diebe haben ein Juwel in Wien gestohlen. Aus dem Markt verschwand ein Millionenkollier der ägyptischen Königin. Die Täter schlugen eine Vitrine ein. Von ihnen fehlt derzeit jede Spur.
10: Platz 5.
11: Erling Haaland trauert um den König von Norwegen. König Harald ist mit 89 Jahren verstorben. Im Sommer hatten sich die beiden noch getroffen. Die Sportwelt nimmt nun tiefen Abschied.
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13: Wir starten in einen feuchten und teilweise stürmischen Freitagabend. An der Alpen-Nordseite von Vorarlberg über Oberösterreich bis Niederösterreich entladen sich derzeit Schauer und auch teils kräftige Gewitter. Vorübergehend frischt stürmischer Westwind auf. Über Nacht zieht die Gewitterfront weiter in den Süden und Osten durch. Die Temperaturen kühlen angenehm ab und sinken in der Nacht auf 21 bis 13 Grad, ganz im Westen sogar auf frische 10 Grad. In Niederösterreich bleibt die S6 Semmering-Schnellstraße Richtung Semmering vor dem Tunnel Semmering wegen eines defekten Fahrzeugs gesperrt. In Tirol ist die Brennerstraße in Innsbruck nach dem Unfall zwischen dem Berg-Isel-Weg und der Ferrari-Wiese Walzern in beiden Richtungen gesperrt. In Salzburg bringt euch die Blockabfertigung auf der A10 Tauernautobahn Richtung Salzburg zwischen Pongau und dem Helbersberg-Tunnel noch bis zu 20 Minuten Zeitverlust. Und bei der Einreise aus Slowenien auf der A2 Richtung Kärnten verliert ihr vor dem Karawanken Tunnel weiterhin bis zu 30 Minuten.
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1: Es ist kurz nach 18 Uhr und die gemütliche Zeit des Tages beginnt. Lieblingshits sorgen für die ideale Kulisse zum Abschalten, Zurücklehnen und den Sound auf OE24 genießen. Fina Wieland im Studio, schönen Feierabend.
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1: Jennifer Lopez featuring David Guetta. Save Me Tonight.

Wetterpech in Linz. Christina Stürmer muss ihr Open-Air-Konzert kurzfristig absagen. Ja, bittere Nachricht für alle Austropop-Fans. Das heutige Open-Air-Konzert von Christina Stürmer auf der Frischluftbühne beim Posthof in Linz, das kann im wetterbedingt leider nicht stattfinden. Die Veranstalter, die mussten wegen des unbeständigen Wetters kurzfristig die Notbremse ziehen. Die gute Nachricht aber, an einem Ersatztermin wird bereits auf Hochtouren gearbeitet. Und eure bereits gekauften Tickets, die behalten ihre Gültigkeit. Alle Infos gibt es natürlich auch online nachzuklicken auf oe24.at.

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10: Konzert von Christina Stürmer abgesagt. Schlechte Wetterbedingungen verhindern den Auftritt der Sängerin in Linz. Außerdem Millionengewinn im Lotto winkt. Beim österreichischen Dreifach-Jackpot geht es um 3,1 Millionen Euro. Und derzeit top geklickt, Kritik an Bablers Medienpaket wächst. Das Wiener Justizministerium warnt vor einer Klagsflut gegen das Fördergesetz.
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10: Ein gewitteriger Tagesausklang. Entlang der Alpen ziehen kräftige Schauer und auch Sturmböen durch. Die Nacht, die bringt dann auch spürbare Abkühlung auf 21 bis 10 Grad. In Niederösterreich bleibt die S6 Semmering-Schnellstraße Richtung Semmering vor dem Tunnel Semmering wegen eines defekten Fahrzeugs gesperrt. In Tirol ist die Brennerstraße in Innsbruck nach einem Unfall zwischen dem Berg-Isel-Weg und der Ferrari-Wiese weiterhin in beiden Richtungen gesperrt. In Salzburg bringt euch die Blockabfertigung auf der A10 Tauernautobahn Richtung Salzburg zwischen Pongau und dem Helbersberg-Tunnel noch bis zu 20 Minuten Zeitverlust. Und bei der Einreise aus Slowenien auf der A2 Richtung Kärnten, hier verliert sie vor dem Karawankentunnel weiterhin bis zu 30 Minuten.
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0: Oh, es ist aber jetzt für mich dann Zeit zu gehen. Ich wünsche euch auf jeden Fall noch einen wunderschönen Freitagabend und natürlich ein schönes und vor allem erholsames Wochenende. Superhits und gute Laune gibt's natürlich nonstop hier auf OE24. Schönen Freitag.
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8: Platz 1.
9: Schwere Unwetter ziehen über Österreich hinweg. Das Land Tirol warnt vor Starkregen und Sturm. Windböen erreichen bis zu 90 Stundenkilometer. Lose Gegenstände sollen gesichert werden.
8: Platz 2.
9: Eine Frau ist in Italien tot aufgefunden worden. Ihr Transporter trug ein österreichisches Kennzeichen. Ein Passant hat das Fahrzeug samt Hund entdeckt. Die genaue Todesursache ist derzeit noch unklar.
8: Platz 3.
9: Ein Gewaltopfer ist in Linz abgewiesen worden. Erst das dritte Spital hat die Frau versorgt. Zwei Spitäler lehnten eine Behandlung ab. Die Linzer Stadtpolitik fordert nun strenge Regeln.
8: Platz 4.
9: Dreiste Diebe haben ein Juwel in Wien gestohlen. Aus dem Markt verschwand ein Millionenkollier der ägyptischen Königin. Die Täter schlugen eine Vitrine ein. Von ihnen fehlt derzeit jede Spur.
8: Platz 5.
9: Erling Haaland trauert um den König von Norwegen. König Harald ist mit 89 Jahren verstorben. Im Sommer hatten sich die beiden noch getroffen. Die Sportwelt nimmt nun tiefen Abschied.
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11: Nach einem drückend heißen Sommertag bringt der Abend die ersehnte Abkühlung. Vielerorts ziehen jetzt Schauer, teils heftige Gewitter und auch stürmische Böen durchs Land. In den Nachtstunden beruhigt sich das Geschehen gebietsweise wieder und manche Regionen bleiben komplett trocken. Die heiße Luft wird nachhaltig vertrieben. Die Tiefstwerte sinken über Nacht auf angenehme 21 bis 13 Grad. Im äußersten Westen kühlt es sogar auf 10 Grad ab.
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2: Leonie, don't worry.

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1: Jennifer Lopez featuring David Guetta. Save Me Tonight.

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